0: 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Thank you, Tom. Thank you.
1: That was the Meat Puppets.

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1: Die USA und der Iran haben sich auf die abschließende Fassung einer Friedensvereinbarung geeinigt. Das hat heute der pakistanische Premierminister Sharif mitgeteilt. Die Abmachung würde die Lockerung von Sanktionen und die Freigabe eingefrorener iranischer Vermögenswerte vorsehen. Im Gegenzug würde sich Teheran bereit erklären, sein Atomprogramm abzubauen. Unter dem Motto Sichtbar seit 1996 ziehen heute wieder tausende Teilnehmerinnen und Teilnehmer bei der Regenbogenparade entgegen der Fahrtrichtung über den Wiener Ring. Rund 300.000 Menschen werden erwartet. Nach der Demonstration treten dann JJ und Conchita Wurst, gleich zwei Song Contest Gewinner, auf der Pride Stage am Rathausplatz auf. Die USA feiern einen Traumstart in die Fußball-WM. Das US-Team gewinnt heute Nacht das Auftaktspiel gegen Paraguay mit 4:1. Es ist der erste Sieg der Amerikaner bei einer WM mit 3 Toren Unterschied seit 1930. Elon Musk ist jetzt der erste Billionär der Welt. Der Börsengang seines Raumfahrtunternehmens SpaceX war ein voller Erfolg. Die Aktie ist gestern an der New Yorker Börse mit einem Kurs von $150 gestartet. Das sind 11% über dem Ausgabepreis. SpaceX ist jetzt über 2 Billionen Dollar wert und damit das 7. wertvollste Unternehmen in den USA.
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3: Wie blöd kann man sein? Ich, bequemer Hund, weiß, dass es regnet, weiß aber auch, dass es in weiterer Folge aufhört. Ich will aber den Schirm nicht mitnehmen, weil ich mich dann zum Brunch mit einem Mädel treffe. Ja, Conclusio, waschelnass jetzt. Meine Haare tropfen, bist du deppert. Nass noch übrigens auch in weiten Teilen Österreichs, Vorarlberg ausgenommen. Da schon erste Sonnenstrahlen sogar im Raum Feldkirch und im Unterfon. Heute immer freundlicher bei 19 bis 29 Grad. Morgen Sonntag wieder unbeständig bei ähnlichen Temperaturen. Hier ist der Verkehrsüberblick für den Samstagmorgen. Wir haben schon eine Sperre in Oberösterreich, betrifft die B145, die Salzkammergut-Bundesstraße bei Ebensee nach einem Unfall. Es gibt eine örtliche Umleitung. Gute Fahrt.
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1: Unter dem Motto Sichtbar seit 1996 ziehen heute wieder tausende Teilnehmerinnen und Teilnehmer bei der Regenbogenparade entgegen der Fahrtrichtung über den Wiener Ring. Rund 300.000 Menschen werden erwartet. Nach der Demonstration treten dann JJ und Conchita Wurst, gleich zwei Song Contest Gewinner, auf der Pride Stage am Rathausplatz auf. Die USA und der Iran haben sich auf die abschließende Fassung einer Friedensvereinbarung geeinigt. Das hat heute der pakistanische Premierminister Sharif mitgeteilt. Die Abmachung würde die Lockerung von Sanktionen und die Freigabe eingefrorener iranischer Vermögenswerte vorsehen. Im Gegenzug würde sich Teheran bereit erklären, sein Atomprogramm abzubauen. In Taufkirchen an der Pram in Oberösterreich soll ein 29-jähriger Lehrer seine Ex-Freundin getötet haben. Die Leiche der Frau wurde in der Schulbibliothek gefunden. Der mutmaßliche Täter hat daraufhin Suizid begangen. Die Angehörigen der 28-Jährigen, sie war ebenfalls Lehrerin, haben sie gesucht, weil sie nicht nach Hause gekommen war. Die USA feiern einen Traumstart in die Fußball-WM. Das US-Team gewinnt heute Nacht das Auftaktspiel gegen Paraguay mit 4:1. Es ist der erste Sieg der Amerikaner bei einer WM mit 3 Toren Unterschied seit 1930.
2: Ziemlich schnell deutlich besser. Die Situation in Vorarlberg und in Tirol, Kärnten sowieso fast im Schauer, Leo. Spätestens am Nachmittag kriegen wir alle ein paar zaghafte Sonnenstrahlen ab. Etwas milder heute nur im Norden und Osten bei maximal 19 bis 26 Grad. Sommerlich dagegen im Süden und Westen bei bis zu 29 Grad. Sonne, Wolken, Schauer und Gewitter auch morgen Sonntag. Und wieder die Wärmepole in Kärnten und Osttirol. Ein ganz schneller Verkehrsüberblick für den Samstagmorgen. Freie Fahrt, alle Unfallstellen geräumt. Gute Fahrt.
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1: In der Ukraine hat es im Mai so viele zivile Opfer gegeben wie seit April 2022 nicht mehr. Das berichtet heute die UNO. Mindestens 274 Menschen sind getötet und über 1700 verletzt worden. Die meisten Opfer gibt es bei Angriffen mit Raketen und Drohnen in Städten fernab der Front. Väter gehen am häufigsten im Sommer in Karenz, das sagt eine aktuelle Analyse des Momentum-Instituts. Von 2008 bis 2025 waren in den Monaten Juni, Juli und August im Schnitt 3.450 Väter in Karenz. In den übrigen Monaten waren es mit 2.800 deutlich weniger. Bei Müttern zeigt sich dieses saisonale Muster nicht. Die Fußball-WM in Nordamerika ist gestern mit einem 1:1 Unentschieden für den Co-Gastgeber Kanada gegen Bosnien-Herzegowina gestartet. In der 21. Minute geht Bosnien in Führung, Kanada kann in der 78. Minute ausgleichen. Heute um 21 Uhr spielt die Schweiz gegen Katar. Elon Musk ist jetzt der erste Billionär der Welt. Der Börsengang seines Raumfahrtunternehmens SpaceX war ein voller Erfolg. Die Aktie ist gestern an der New Yorker Börse mit einem Kurs von $150 gestartet. Das sind 11% über dem Ausgabepreis. SpaceX ist jetzt über 2 Billionen Dollar wert und damit das siebtwertvollste Unternehmen in den USA.
2: In Tirol nur mehr so sporadische Stärke.

0: Weitere Schauer zwischen Kufstein und dem Pilersee. In Vorarlberg ist es trocken. In der Südsteiermark sogar sonnig. Von Salzburg ostwärts dauert es noch ein bisschen mit der Wetterbesserung, aber bis zum Beginn der Regenbogenparade in Wien wird es auch da dann, Klammer auf, hoffentlich, Klammer zu, passabel. Wir haben die wärmsten Werte in Vorarlberg, Rohrspitz zum Beispiel 17 Grad und frisch ist es noch in Kärnten zum Beispiel, Bad Eisenkappel, aber gerade im Süden geht es auch auf bis zu 28 oder 29 Grad rauf wie im Westen. Ziemlich durchwachsener Sonntag erwartet auf uns bei mehr oder weniger unveränderten Temperaturen. Hier ist der Verkehrsüberblick für den Samstagmorgen. Zwei Unfälle in der Steiermark. S6 Richtung Bruck an der Mur zwischen Kindberg und Mürzhofen. Da ist der linke Fahrstreifen gesperrt und weiterhin die Überholspur gesperrt auf der A9 Richtung Slowenien zwischen Gersdorf und Spielfeld. Wir wünschen dir dennoch eine gute und sichere Fahrt.
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2: Ob Football oder Soccer, das ist uns sowas von wurscht hier auf Pirate Radio. Wir machen unser Ding und haben unsere eigene Alternative Music WM für dich aufgestellt. Zum Musikentdecken aus allen 48 Teilnehmerländern. Heute um 3 Uhr nachts war das Spiel Paraguay gegen Gastgeberland USA. Endergebnis, ihr schon wissen. Deswegen jetzt zum musikalischen Part. Paraguay hat eine ziemlich coole Alternative-Szene. Hat man oft nicht so am Schirm. Seit 97 sind da zum Beispiel Flo mit dabei und spielen seit Jahren so eine coole Mischung aus New Metal und Alternative Rock. Und die hörst du jetzt als Ankick um kurz nach 8 mit Almas. Und für Team USA, da tritt Sophie Tucker mit Boba an. Brauche ich eh nicht näher vorstellen, kennst du schon. Aber mich stelle ich noch kurz vor. Hi, ich bin der Toni. Wünsche dir einen schönen Start in den Samstagmorgen mit Pirate Radio.

Pirate Radio am Samstagvormittag und diese Nummer geht mir seit Wochen nicht mehr aus dem Kopf. Eigentlich seit dem Salou-Konzert. Und ich bin mir nicht sicher, heißt er jetzt Salou oder Salo? Er selbst sagt es jetzt letztes Mal im Interview Salou, aber das Akzent ist auf der anderen Seite. Weiter was jetzt? Wurscht. Hier ist Rotten.com. Ziemlich arge Nummer. Vor allem der Text.

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0: Pirate Radio am Samstagvormittag, einen Tag vor dem Vatertag. Und wenn du auch so ein Last-Minute-Heisel bist wie ich und dich fragst, wie kann man dem Papa was Gutes tun? Ja, vielleicht einmal ein gutes Album mitbringen, auf Vinyl zum Beispiel, wie wär's? Und da wird mir sofort eine Band einfallen.
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0: Eine Indie-Band, die zu ihren Indie-Wurzeln zurückkehrt. Naked Cameo haben sich bei ihrem neuen Album Face to Face dazu entschieden, den ganzen Weg auf eigene Faust zu gehen, ganz ohne Unterstützung vom Label.
2: Es war schon ein bisschen frustrierend und desillusionierend, weil du würdest ja erwarten, dass es wächst, wenn du so ein Projekt machst. Und es ist eigentlich durch das, dass man immer weniger bekommt, hat man das Gefühl, es stagniert eher. Und es ist absolut, absolut uneinsehbar, wie sie das zusammensetzt, warum sie das so zusammensetzt. Das ist einfach unfair. Und es hilft natürlich nichts, wenn man jammert, aber dass man es mal in einen Raum stellt, ist ein Vergleich. Ungefähr wie das so ausschaut in der Musikindustrie.
0: Ein mutiger, aber sehr wichtiger Schritt auf jeden Fall. Das ganze Gespräch im Detail gibt es jederzeit zum Nachhören. Beim Freitalk, überall dort, wo es Podcasts gibt. Und jetzt hören wir in die ganz neue von Naked Cameo rein. Hier ist Neville Gazer.
2: Hi, wir sind Naked Cameo.
3: Und wir sind bei Pirate Radio.
2: Und hier ist unsere neue Single Neville Gazer.

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1: Die USA und der Iran haben sich auf die abschließende Fassung einer Friedensvereinbarung geeinigt. Das hat heute der pakistanische Premierminister Sharif mitgeteilt. Die Abmachung würde die Lockerung von Sanktionen und die Freigabe eingefrorener iranischer Vermögenswerte vorsehen. Im Gegenzug würde sich Teheran bereit erklären, sein Atomprogramm abzubauen. Unter dem Motto Sichtbar seit 1996 ziehen heute wieder tausende Teilnehmerinnen und Teilnehmer bei der Regenbogenparade entgegen der Fahrtrichtung über den Wiener Ring. Rund 300.000 Menschen werden erwartet. Nach der Demonstration treten dann JJ und Conchita Wurst, gleich zwei Song Contest Gewinner, auf der Pride Stage am Rathausplatz auf. Die USA feiern einen Traumstart in die Fußball-WM. Das US-Team gewinnt heute Nacht das Auftaktspiel gegen Paraguay mit 4:1. Es ist der erste Sieg der Amerikaner bei einer WM mit 3 Toren Unterschied seit 1990.

0: 8:30. Elon Musk ist jetzt der erste Billionär der Welt. Der Börsengang seines Raumfahrtunternehmens SpaceX war ein voller Erfolg. Die Aktie ist gestern an der New Yorker Börse mit einem Kurs von $150 gestartet. Das sind 11% über dem Ausgabepreis. SpaceX ist jetzt über 2 Billionen Dollar wert und damit das siebtwertvollste Unternehmen in den USA.
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3: In Tirol wirklich nur mehr minimalst stärkere Schauer rund um den Pillersee. Alles westlich davon ist schon okay und trocken. Zwischen Salzburg und Glocknitz schauert es rund um Wien down dort noch. Aber bis zum Beginn der Pride wird es dann auch da ziemlich passabel. Deutschlandsberg 20 Grad, das ist das eine Extrem. Bad Eisenkappel in Kärnten nur 10 Grad. Aber gerade im Süden geht es auch rauf auf bis zu 28 oder 29 Grad im Laufe des Tages. Der Sonntag, der wird ziemlich durchwachsen. Bleibt uns eh nichts anderes übrig, als den so hinzunehmen, wie er ist, bei mehr oder weniger unveränderten Temperaturen. Hier ist der Verkehrsüberblick für den Samstagmorgen. Wir haben in der Steiermark auf der A9 Richtung Slowenien den Plabutsch-Tunnel gesperrt. Da liegen Plastikteile, die müssen ganz, ganz schnell entfernt werden. Ja, all you can do is sit and wait. Wartet am besten die Dauer der Sperre ab. Fahrt nicht über das Grazer Stadtgebiet. Und Kärnten A11 Richtung Slowenien. Da werdet ihr vor dem Karawankentunnel blockweise abgefertigt. Zeitverlust hier eine Viertelstunde. Und wegen der Pride ist in Wien der Ring schon zwischen Stadiongasse und Schottengasse gesperrt. Aushelfen tut die Zweierlinie. Gute Fahrt!
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5: Kann schon sein, dass wenn es ums Familiengefüge und um Treue geht, Dave Grohl vielleicht nicht den besten Job gemacht hat, zumindest in den letzten Jahren. Aber in Sachen Musikerziehung bei Tochter Violet einen Top-Job. Violet Grohl, Cool Bass, das ist die neue Single und die fetzt so richtig durch. Spielen wir jetzt um 8:45. Mein Name ist Toni, gehen wir's an.

Für alle Beastie Boys Fans, gute Nachrichten, noch dieses Jahr kommt ihr auf eure Kosten. Mike D hat nämlich ein Debütalbum angekündigt, heißt Thank You und soll noch dieses Jahr im August erscheinen. Wer aber den klassischen Beastie Boys Sound erwartet, so wie ich, der wird wahrscheinlich ein bisschen enttäuscht werden, weil es ist mehr Post-Electronic und ganz viele Soundexperimente finden auf dem Debüt statt, also Vorsicht. Soll auch übrigens alles so relativ familiär abgelaufen sein, die meisten Sessions dann im Keller mit seinen Söhnen, Skylar und Davis. Wir hören jetzt schon mal vorab in die neue Single rein, die heißt Switch Up. Und noch mehr neue Releases, die gibt's immer am Sonntag ab 13 Uhr im Pirate Radio. Release Radar.

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Ein ehrlicher Stinkefinger der Kummerschwestern Richtung Patriarchat. Du hörst Pirate Radio. Das sind Band of Skulls aus UK. Und das ist ein kleiner Vorbote für die 10 Uhr Stunde. Da spielen wir dir eine Stunde lang Musik von der Insel und nur von der Insel. Mit dabei auch eine Neuvorstellung. Die ganz frische Paul McCartney, die gemeinsame mit Ringo Starr. Schalt ein um 10 Uhr. Ja.

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1: In der Ukraine hat es im Mai so viele zivile Opfer gegeben wie seit April 2022 nicht mehr. Das berichtet heute die UNO. Mindestens 274 Menschen sind getötet und über 1700 verletzt worden. Die meisten Opfer gibt es bei Angriffen mit Raketen und Drohnen in Städten fernab der Front. Väter gehen am häufigsten im Sommer in Karenz, das sagt eine aktuelle Analyse des Momentum-Instituts. Von 2008 bis 2025 waren in den Monaten Juni, Juli und August im Schnitt 3.450 Väter in Karenz. In den übrigen Monaten waren es mit 2.800 deutlich weniger. Bei Müttern zeigt sich dieses saisonale Muster nicht. Die USA und der Iran haben sich auf die abschließende Fassung einer Friedensvereinbarung geeinigt. Das hat heute der pakistanische Premierminister Sharif mitgeteilt. Die Abmachung würde die Lockerung von Sanktionen und die Freigabe eingefrorener iranischer Vermögenswerte vorsehen. Im Gegenzug würde sich Teheran bereit erklären, sein Atomprogramm abzubauen. Die Fußball-WM in Nordamerika ist gestern mit einem 1:1 Unentschieden für den Co-Gastgeber Kanada gegen Bosnien-Herzegowina gestartet. In der 21. Minute geht Bosnien in Führung, Kanada kann in der 78. Minute ausgleichen. Heute um 21 Uhr spielt die Schweiz gegen Katar.
2: Das ist der Blick aufs Wetter am Vormittag und jetzt einmal Wetterberuhigung. Kein Regen in Österreich, Sonne ist mit dabei, einige Wolken noch. Der Vormittag bleibt aber auf jeden Fall trocken. Am Nachmittag kommen dann aber von Salzburg bis ins Burgenland immer wieder einzelne Regenschauer mit dazu. Es ist aber deutlich milder und teilweise sogar schwüler als gestern mit 29 Grad. Der Sonntagmorgen ein absolut bunter Mix, Sonne, Wolken, Gewitter bei maximal 28 Grad. Der Blick auf Österreichs Straßen und wir starten in Wien. Der Ring ist nämlich gesperrt von der Stadiongasse bis zum Franz-Josefs-Quai wegen der Pride-Regenbogenparade heute in Wien. Ausweichen geht jetzt noch über die Zweierlinie, aber am besten die Innenstadt heute mit dem Auto meiden. Nach und nach wird dann nämlich immer mehr gesperrt. Und Kärnten A11 Richtung Slowenien, Blockabfertigung vor dem Karawankentunnel. 15 Minuten dauert es da länger. Gute und sichere Fahrt.
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3: Schönen guten Morgen an alle, die erst jetzt aufgestanden sind. Samstag, kurz nach 10, Pirate Radio. Da gibt's ein Versprechen, das wir immer einhalten. Ganz ohne Etsy-Gebühren.

und der Brexit kann uns auch nichts. Wir spielen dir eine Stunde lang Musik von der Insel und nur von der Insel. Mein Name ist Toni. Schönen guten Morgen und wir starten gleich rein mit einem Klassiker von Coldplay. Aber auch Royal Blood sind mit dabei, Panic Shack und die ganz neue von Paul McCartney. Lohnt sich dran zu bleiben. Jetzt aber Coldplay mit Yellow.

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1: Danke an meinen Insta-Feed an dieser Stelle. Beim Doomscrolling schwappt's mir auch neben süßen Dackelvideos und Eishockey-Sachen auch manchmal richtige Perlen rein. Selten aber doch. Und eine möchte ich da gleich mit dir teilen, weil es so gut zu dieser Sendung, zu OK UK passt und auch noch zu WM und weil es einfach ein richtig geiler Song ist. Morgen 3 Uhr nachts, wenn du nichts zu tun hast, Ankick, Schottland gegen Haiti, sollte auf jeden Fall eine eindeutige Geschichte werden. Und das sieht auch DJ JJ Balso, ein Schotte, der sich vor allem durch seine Loop-Songs auf TikTok, YouTube und auf Instagram einen Namen gemacht hat und letzte Zeit auch ziemlich viral gegangen ist, unter anderem auch durch seinen inoffiziellen WM-Song für sein Heimatland, für die Schotten. Und den hören wir uns jetzt gemeinsam an, weil es einfach so Bock macht.

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1: Wer noch kein Lebensziel hat, der könnte sich an Paul McCartney ein Beispiel nehmen. Mit über 80 auf dem Buckel noch so wiff im Kopf sein und noch so produktiv und so qualitativ gute Musik zu machen. Hut ab an dieser Stelle. Da sind sich Musikjournalistinnen aller Welt einig. Es ist eines der besten Soloalben der vergangenen Jahre von Paul McCartney. Und wir schauen uns mal die gemeinsame Single Home to Us an, die er mit Ringo Starr gemacht hat. Es ist weniger ein Song, es ist mehr eine Art Freundschaft, Erinnerungen an all diese Orte, die sie über 60 Jahren gemeinsamer Geschichte so geprägt haben. Vor allem viele Rückblicke auf die Kindheit in Liverpool. Und es ist wie eine Art Gespräch zwischen zwei alten Freunden, die so ein bisschen auf ihre Geschichte, auf ihre Wurzeln zurückblicken. Ein sehr persönlicher Moment auf dem neuen Album. Home to Us. Du hörst Pirate Radio. Das ist OK UK.

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1: Die USA und der Iran stehen kurz vor einem Abkommen zur Beendigung des Kriegs. Das hat heute der pakistanische Premierminister auf der Plattform X mitgeteilt. Doch wenig später meldet das US-Militär neuerlich iranische Drohnenangriffe in der Straße von Hormuz. Eine solche Vereinbarung wäre allerdings ohnehin zunächst nur der Ausgangspunkt für vertiefende Verhandlungen, deren schwierigster Knackpunkt Irans Atomprogramm. Dem Bundesheer fehlen in den nächsten Jahren über 12 Milliarden Euro, um den Aufbauplan zu erfüllen. Das zeigt der aktuelle Landesverteidigungsbericht. Auch beim Personal gibt es massive Lücken. Statt der geplanten 55.000 Soldatinnen und Soldaten sind derzeit nur 21.000 im Dienst. Die FIFA hat jetzt eine Erklärung für die vielen freien Sitzplätze bei der Fußball-WM geliefert. Laut Weltverband sind mehrere Fans lieber stehend im Umlauf der Tribüne gewesen, anstatt auf ihren Plätzen zu sitzen. Die offiziellen Zuschauerzahlen würden die Anzahl der gescannten Tickets widerspiegeln, nicht aber die visuelle Einschätzung der Sitzbesetzung zu einem beliebigen Zeitpunkt während des Spiels. The Cure haben gestern den zweiten Tag des Novarock-Festivals in Nickelsdorf veredelt. Frontman Robert Smith hat sich in bester Laune gezeigt und ein melancholisch stimmungsvolles Set präsentiert. Ebenfalls auf der Bühne waren unter anderem The Offspring, Black Label Society und The Pretty Reckless. Heute geht es weiter mit Headliner Slipknot.
2: Das ist der Blick aufs Wetter am Vormittag und das ist heute ordentlich durchgemixt. Sonne, Wolken, teilweise auch immer wieder Regen mit dabei. Es bleibt heute kunterbunt, aber milder auf jeden Fall und teilweise sogar schwüler als gestern. Maximal 29 Grad. Der Sonntagmorgen auch wieder ein bunter Mix, ganz viel Sonne dabei. Dann gibt's aber auch wieder ganz viele Wolken, Regen und Gewitter bei maximal 28 Grad. Der Blick auf Österreichs Straßen und wir starten bei euch in Wien. Der Ring ist gesperrt von der Stadiongasse bis zum Franz-Josefs-Quai, da ja die Regenbogenparade heute. Ausweichen geht jetzt noch über die Zweierlinie, aber am besten mit dem Auto heute die Innenstadt meiden. Nach und nach wird nämlich immer mehr gesperrt und in gut einer Stunde ist dann der komplette Ring gesperrt. Steiermark beim Grenzübergang Spielfeld, da dauert es 15 Minuten länger bei der Ausreise. Das war's, gute und sichere Fahrt.
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3: Es gibt genügend Bands da draußen, die haben sich wahrscheinlich monatelang überlegt, wie ihr Baby so heißen soll. Bei 8 Eimer Hühnerherzen bin ich mir nicht so sicher, ob es so lange gedauert hat oder ob es einfach so ein Schnellschuss war. Oder vielleicht war es einfach auch nur eine mittelmäßige Entscheidung. Mittelmaß, so heißt ihre Single. Und die hören wir jetzt um kurz nach 11, gemixt von mir. Tony here.

0: So macht Samstagvormittag Spaß mit Weezer auf Pirate Radio. Und ich muss was gestehen, ich gehöre zu dieser Sorte Mensch, die sich ein bisschen schwerer tun, so ein bisschen sich zu öffnen und vielleicht auch Gefühle zu zeigen. Einfach mal zu sagen, was man vielleicht am Gegenüber so mag. Zum Glück bist du aber anders. So anders wie du möchte auch ich sein, weil dir fällt so gar nicht schwer zu sagen, was du an unserem Pirate Radio so cool findest.
1: Dass dir einfach alles wer durchspielt, das sagt man.
2: Die Musik, die er spielt, erinnert immer wieder zurück an früher, an meine Jugend.
3: Dass er anders ist wie die herkömmlichen Mainstream-Radiosender, die man vom Autofahren kennt, die man rund um die Uhr eigentlich überall hört. Das ist einfach anders und das ist gut.
0: So, das ist ja gut. Aber jetzt wäre es noch cool, wenn dich jemand danach fragen würde oder mal bei dir durchrufen und du kennst vielleicht die Telefonnummer nicht oder es ist auf unterdrückt, dass du trotzdem abhebst. Vielleicht ist ein Meinungsforscher dran und fragt nach deinem Radioverhalten und nach deinem Lieblingssender. Und da gibt's eine Antwort, hast du eh schon gesagt. Es ist Pirate Radio.

0: so anders wie du. Was meinst du damit?
1: Ich finde es erstens mal geil, dass ihr euch selbst nicht so ernst nehmt. Das ist irgendwie locker, oder?
2: Dass es nicht so der Standard ist wie alle anderen Sender, dass ihr mal andere Musik spielt und nicht immer

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Fühl mich immer leicht angesprochen bei dem Lied, aber ja, mich meint's ja gar nicht. 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

0: Soldatinnen und Soldaten sind derzeit nur 21.000 im Dienst. Väter gehen am häufigsten im Sommer in Karenz, das sagt eine aktuelle Analyse des Momentum-Instituts. Von 2008 bis 2025 waren in den Monaten Juni, Juli und August im Schnitt 3.450 Väter in Karenz. In den übrigen Monaten waren es mit 2.800 deutlich weniger. Bei Müttern zeigt sich dieses saisonale Muster nicht. Brasiliens Superstar Neymar könnte bei der Fußball-WM die gesamte Gruppenphase ausfallen. Der 34-Jährige laboriert an einer Wadenverletzung und fehlt auch beim heutigen Auftaktspiel gegen Marokko. Trainer Carlo Ancelotti hofft, dass Neymar nächste Woche wieder voll ins Training einsteigen kann. Elon Musk ist jetzt der erste Billionär der Welt. Der Börsengang seines Raumfahrtunternehmens SpaceX war ein voller Erfolg. Die Aktie ist gestern an der New Yorker Börse mit einem Kurs von $150 gestartet. Das sind 11% über dem Ausgabepreis. SpaceX ist jetzt über 2 Billionen Dollar wert und damit das siebtwertvollste Unternehmen in den USA.
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3: Das ist der Blick aufs Wetter zum Mittag. Und was ist das für ein Wetter? Also heute fast nicht vorhersehbar, wann es da jetzt regnet und wann nicht. Da gießt es gerade wie aus Kübeln in Wien, hört aber dann in den nächsten Minuten wieder auf. Ja, und die Regenwolken, die ziehen da durch ganz Österreich. Also immer wieder mal Regen mit dabei. Es kommt aber auch die Sonne heute durch. Es gibt Wolken und es wird dadurch auch ziemlich schwül, 29 Grad maximal. Der Sonntagmorgen auch wieder richtig unterbunt gemischt. Sonne, Wolken, Regen, Gewitter bei maximal 28 Grad. Der Blick auf Österreichs Straßen und in Wien ist der Ring jetzt gesperrt wegen der Regenbogenparade. Da jetzt der Startschuss. Also am besten mit dem Auto die Innenstadt meiden. Da geht jetzt nix. Und unbedingt auf die Öffis umsteigen. Sonst läuft's. Gute Fahrt.
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5: Schweiz gegen Katar, unter den Fußballliebhabern vielleicht jetzt nicht so das Nonplusultra-Schmankerl, aber bei uns bei der Alternative Music WM durchaus, weil ganz ehrlich, wer kann von sich behaupten, eine Alternative Band aus Katar zu kennen? Ganz ehrlich, solltest du eine kennen, schreib sie mir gerne unter feedback@pirateradio.at. Ich schicke dir als Dankeschön für dein cooles Wissen ein paar Pirate-Sticker vorbei, aber mir war es überhaupt neu, dass es da eine Szene für so Heavy Music gibt. Anscheinend seit Mitte der 2000er durchaus ein Ding und ein wichtiger Vertreter ist auf jeden Fall Winterburn. Wir hören gleich rein in Sinner Swing, cooler Mix aus so 90er, 2000er New Metal Alternative Rock und davor muss aber noch ein Schweizer ran und das ist ein Altbekannter, das ist Anti-Anti von Bonaparte. 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Gemixt von mir, Toni hier.

0: Dan Auerbach und seine Black Keys, große Inspiration für viele, auch für unsere Hausband. The Muddy Moon kennst du ja seit dem ersten Pirate Radio Konzert und die haben jetzt frisches Futter, eine ganz neue Single und die hört auf den Namen I'm a Howlin' Wolf. Worum geht's da genau?
1: In unserem neuen Song I'm a Howlin' Wolf, da geht's um einen Wolf, der in einem Dorf sein Unwesen treibt. Im Laufe der Geschichte trifft er dann auf eine ganz, ganz wiffe Tierärztin. Wie es dann ausgeht und welches Schicksal den Wolf ereilt, das erfahrt ihr im Song oder in unserem neuen Musikvideo. Viel Spaß damit! 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
1: Die USA und der Iran stehen kurz vor einem Abkommen zur Beendigung des Kriegs. Das hat heute der pakistanische Premierminister auf der Plattform X mitgeteilt. Doch wenig später meldet das US-Militär neuerlich iranische Drohnenangriffe in der Straße von Hormuz. Eine solche Vereinbarung wäre allerdings ohnehin zunächst nur der Ausgangspunkt für vertiefende Verhandlungen, deren schwierigster Knackpunkt Irans Atomprogramm. Unter dem Motto Sichtbar seit 1996 ziehen heute wieder tausende Teilnehmerinnen und Teilnehmer bei der Regenbogenparade entgegen der Fahrtrichtung über den Wiener Ring. Rund 300.000 Menschen werden erwartet. Nach der Demonstration treten dann JJ und Conchita Wurst, gleich zwei Song Contest Gewinner, auf der Pride Stage am Rathausplatz auf. Die FIFA hat jetzt eine Erklärung für die vielen freien Sitzplätze bei der Fußball-WM geliefert. Laut Weltverband sind mehrere Fans lieber stehend im Umlauf der Tribüne gewesen, anstatt auf ihren Plätzen zu sitzen. Die offiziellen Zuschauerzahlen würden die Anzahl der gescannten Tickets widerspiegeln, nicht aber die visuelle Einschätzung der Sitzbesetzung zu einem beliebigen Zeitpunkt während des Spiels. The Cure haben gestern den zweiten Tag des Novarock-Festivals in Nickelsdorf veredelt. Frontman Robert Smith hat sich in bester Laune gezeigt und ein melancholisch stimmungsvolles Set präsentiert. Ebenfalls auf der Bühne waren unter anderem The Offspring, Black Label Society und The Pretty Reckless. Heute geht es weiter mit Headliner Slipknot.
2: Das ist der Blick aufs Wetter am Nachmittag und das ist heute ziemlich Mischmasch. Da ist alles mit dabei. Sonne, Wolken, Regen, teilweise auch Gewitter am Nachmittag. Ja, und die Temperaturen, die sind eigentlich voll in Ordnung. Zwischen 19 und 29 Grad ist alles mit dabei. Morgen der Sonntag, der schaut eigentlich ja, fast genauso aus wie der Samstag heute. Auch wieder ein Mix aus Sonne, Wolken und Regen. Dazu auch wieder super schwül bei maximal 28 Grad. Der Blick auf Österreichs Straßen und wir starten in Wien. Da ist ja der Ring gesperrt bis etwa 19 Uhr. Auch der Franz-Josefs-Quai aufgrund der Regenbogenparade. Ausweichen geht über die Zweierlinie, aber am besten das Auto heute stehen lassen.

Ich hoffe, du genießt deinen Samstag und hast es richtig fein. Mit Pirate Radio im Ohr sollte es aber auch wirklich kein Problem sein. The Donners werden dich jetzt mal musikalisch in den Nachmittag führen. American Rock, wie er im Buche steht. Take it off, hier für dich auf Pirate Radio.

0: Natürlich hat man das angeschaut, hat da gemessen und geschaut, hat er teilweise angesprochen, ist er durchgegangen, hat ihn dann wieder einen Aufriss getätigt.
1: Schwierig.
2: Ja, ich gehe gerade heim, warum oder was ist das eigentlich?
1: Das
2: war jetzt
1: nicht gerade der von Stumme, der war noch cool.
2: Ich will jetzt treffen von der Stumme.

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1: Die USA und der Iran stehen kurz vor einem Abkommen zur Beendigung des Kriegs. Das hat heute der pakistanische Premierminister auf X mitgeteilt. Wenig später meldet das US-Militär aber neuerlich iranische Drohnenangriffe in der Straße von Hormuz. Eine solche Vereinbarung wäre allerdings ohnehin zunächst nur der Ausgangspunkt für vertiefte Verhandlungen. Deren schwierigster Knackpunkt ist und bleibt Irans Atomprogramm. Neos-Chefin Beate Meinl-Reisinger sieht eine Einigung bei der Wehrdienstreform in Sicht. In der Ö1-Sendung Journal zu Gast hat sie sich heute aber bedeckt gehalten, wie konkret die Haltung ihrer Partei in dieser Frage aussieht. Man will rasch zu einer Stärkung des Bundesheers kommen, so Meinl-Reisinger. Ein 25-jähriger Mann soll am Freitag in Wien-Hietzing seine Ex-Freundin stundenlang festgehalten und mit einem Messer bedroht haben, um sie zur Wiederaufnahme der Beziehung zu zwingen. Die Frau kann unbemerkt einen Notruf absetzen. Der Tatverdächtige wird festgenommen, ist aber auf freiem Fuß angezeigt worden. Die englische Fußballnationalmannschaft ist offenbar vor ihrer Ankunft im WM-Trainingsquartier in Kansas City bestohlen worden. Mehrere Medien berichten, dass in Fahrzeuge eingebrochen worden ist, die Trainingsausrüstung für die Three Lions transportiert haben. Der englische Verband prüft derzeit, was genau entwendet worden ist. England startet am Mittwoch gegen Kroatien in die WM.
2: Ja, angenehmes Ausflugswetter. Die Regenschauer werden immer weniger und es lockert wieder auf. Im Großteil des Landes ein sonniger Samstagnachmittag. 22 bis 26 Grad

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1: Es ist kurz nach 14 Uhr am Samstag, Wochenende ist, du hörst Pirate Radio, also alles bestens. Mein Name ist Marie, schön, dass du zuhörst.

Auf Kari Kari folgen die Foo Fighters jetzt gleich. Die Musikredaktion hat heute wieder alles gegeben. So wie du es gewohnt bist von deinem Lieblingsradiosender, gell? Hauptsache alles außer Mainstream. 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

Es ist Samstag, die Nacht lockt schon und du hast sowieso heute vor, komplett steil zu gehen. Ja, für die Vorbereitungszeit vor dem Showdown eines Samstagabends gibt's wie jede Woche von 17 bis 20 Uhr die Indie-Party-Zone für dich. Da heute aber halb Wien oder halb Österreich Kopf steht und zu Ehren des Pride Months geht's für dich heute um 17 Uhr ausnahmsweise in die Indie-Pride-Zone. Also be a pirate with pride und schalt ein. Feier gemeinsam mit mir alle Farben des Regenbogens in der Indie-Pride-Zone.

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1: 12,6 Milliarden Euro fehlen dem Bundesheer in den Jahren 2027 bis 2031, um den Aufbauplan zu erfüllen. Das zeigt der aktuelle Landesverteidigungsbericht. Auch der Personalplan hat erhebliche nachteilige Auswirkungen auf die Umsetzung des Aufbauplans, heißt es. Die FPÖ fordert heute Nachverhandlungen des Budgets. Österreich verlängert die Grenzkontrollen um weitere 3 Monate. Die Verordnung tritt am Montag in Kraft und betrifft die Grenzen zu Tschechien, der Slowakei, Ungarn und Slowenien. Innenminister Gerhard Karner begrüßt die Maßnahme. Mit dem Europäischen Asylpakt muss auch der Schutz der Außengrenzen weiter ausgebaut werden, so Karner. Eine Lehrerin in Oberösterreich ist bei einem Femizid in einer Schule mit einer Schuss- und Stichwaffe getötet worden. Der mutmaßliche Täter, ein 29-jähriger Pädagogenkollege, hat die Waffen legal besessen. Hintergrund der Tat dürfte unerwiderte Liebe sein. Der Mann hat nach der Tat Suizid begangen. Die englische Fußballnationalmannschaft ist offenbar vor ihrer Ankunft im WM-Trainingsquartier in Kansas City bestohlen worden. Mehrere Medien berichten, dass in Fahrzeuge eingebrochen worden ist, die Trainingsausrüstung für die Three Lions transportiert haben. Der englische Verband prüft derzeit, was genau entwendet worden ist. England startet am Mittwoch gegen Kroatien in die WM.
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4: Nach einigen Schauern wird der Samstagnachmittag jetzt doch noch schön. Auch vor unserem Studio zeigt sich die Sonne. Der Regen, der klingt ab. Dazu 19 bis 26 Grad maximal in den nächsten Stunden. Sonne, Wolken und Gewitter. Morgen am Sonntag ist alles mit dabei. Unbeständig, vor allem im Süden und Südosten. Da kann es heftig krachen, auch mit Hagel. Trotzdem morgen viele Sonnenstunden und es wird ähnlich warm wie heute. Heute Nachmittag gibt es 2 Groß-Events, einmal in der Steiermark und in Wien. Das ist euer aktueller Verkehrsüberblick. Wir starten gleich in der Bundeshauptstadt. Wegen der Regenbogenparade, der Pride, ist der Ring und der Franz-Josefs-Quai gesperrt. Dauert bis 19 Uhr, ausweichen über die Zweierlinie. In der Grazer Innenstadt gibt es einen Hindernislauf, den Grazathlon. Deshalb viele sperren bis 21.30 Uhr bis 9:30. Wir wünschen euch gute Nerven und eine gute Fahrt.
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5: 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Es ist kurz nach 15 Uhr an deinem Samstag mit Pirate Radio. Ich bin Marie. Schön, dass du mit dabei bist.

Ich lieb's ja, wenn mir die Pirate-Musikredaktion da ein bisschen an Psychedelic Rock reinschmeißt, so wie jetzt gleich. Da wird dann gescheit laut gedreht, die Augen geschlossen und einfach nur 4 Minuten lang durchgehend Musik genießen. Ein Traum ist es. Ich hoffe, du gönnst dir jetzt mittlerweile mindestens so sehr wie ich dein Soundtrack zum Samstagnachmittag. Jetzt mit Radio Moskau und Broke Down hier auf Pirate Radio.

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1: 12,6 Milliarden Euro fehlen dem Bundesheer in den Jahren 2027 bis 2031, um den Aufbauplan zu erfüllen. Das zeigt der aktuelle Landesverteidigungsbericht. Auch der Personalplan hat erhebliche nachteilige Auswirkungen auf die Umsetzung des Aufbauplans, heißt es. Die FPÖ fordert heute Nachverhandlungen des Budgets. Österreich verlängert die Grenzkontrollen um weitere 3 Monate.

0: Die englische Fußballnationalmannschaft ist offenbar vor ihrer Ankunft im WM-Trainingsquartier in Kansas City bestohlen worden. Mehrere Medien berichten, dass in Fahrzeuge eingebrochen worden ist, die Trainingsausrüstung für die Three Lions transportiert haben. Der englische Verband prüft derzeit, was genau entwendet worden ist. England startet am Mittwoch gegen Kroatien in die WM.
1: Es ist nicht kalt draußen, oft über 25 Grad sogar, aber richtig schwül jetzt nach dem Regen. Am Abend dann oft bewölkt, aber nur selten Schauer. Morgen am Sonntag am wärmsten wieder im Westen Österreichs. Es wird ein Mix aus Sonnenschein und Gewittern. Ordentlich krachen kann es im Süden und im Südosten Österreichs. Achtung, jetzt ist ein Unfall in Wien passiert. Die aktuellen Verkehrsmeldungen für euch. Stau deswegen am äußeren Gürtel von der Hütteldorfer Straße bis zur Sechshauser Straße. 15 Minuten plus. Wegen der Pride außerdem der Ring und der Franz-Josefs-Quai gesperrt bis 19 Uhr. In Graz wegen dem Grazathlon auch die Innenstadt meiden. Es gibt einige Sperren. Tirol B179 Richtung Deutschland. Vor dem Grenztunnel Füssen wird es leider immer länger. Aktuell schon 40 Minuten plus. Gute Fahrt euch.
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1: Ja, herzlich willkommen zur Pirate Radio Alternative Music WM. Wir spielen dir jeden Tag Tracks aus den Ländern, die gegeneinander Fußball spielen an diesem Tag und machen so einfach unser ganz eigenes Musikding draus. Jetzt um 16 Uhr tritt Brasilien gegen Marokko an. Für Brasilien spielen Sepultura. Die machen seit über 40 Jahren Metal und noch dazu richtig, richtig guten. Für Marokko stehen Bubble Blues am Platz und hauen marokkanisch-französischen Rock raus. Einmal ein Track aus den 90ern gegen einen Track, der gerade mal 2 Jahre alt ist und trotzdem nicht weniger gut. Wer dir ein Tor schießt, das suchst du dir selber aus. Hier sind Sepultura und gleich danach Bubble Blues.
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1: 12,6 Milliarden Euro fehlen dem Bundesheer in den Jahren 2027 bis 2031, um den Aufbauplan zu erfüllen. Das zeigt der aktuelle Landesverteidigungsbericht. Auch der Personalplan hat erhebliche nachteilige Auswirkungen auf die Umsetzung des Aufbauplans, heißt es. Die FPÖ fordert heute Nachverhandlungen des Budgets. Österreich verlängert die Grenzkontrollen um weitere 3 Monate. Die Verordnung tritt am Montag in Kraft und betrifft die Grenzen zu Tschechien, der Slowakei, Ungarn und Slowenien. Innenminister Gerhard Karner begrüßt die Maßnahme. Mit dem Europäischen Asylpakt muss auch der Schutz der Außengrenzen weiter ausgebaut werden, so Karner. Die englische Fußballnationalmannschaft ist offenbar vor ihrer Ankunft im WM-Trainingsquartier in Kansas City bestohlen worden. Mehrere Medien berichten, dass in Fahrzeuge eingebrochen worden ist, die Trainingsausrüstung für die Three Lions transportiert haben. Der englische Verband prüft derzeit, was genau entwendet worden ist. England startet am Mittwoch gegen Kroatien in die WM. Ein 25-jähriger Mann soll am Freitag in Wien-Hietzing seine Ex-Freundin stundenlang festgehalten und mit einem Messer bedroht haben, um sie zur Wiederaufnahme der Beziehung zu zwingen. Die Frau kann unbemerkt einen Notruf absetzen. Der Tatverdächtige wird festgenommen, ist aber auf freiem Fuß angezeigt worden.
2: Es ist nicht kalt draußen, oft über 25 Grad sogar, aber richtig schwül jetzt nach dem Regen. Am Abend dann oft bewölkt, aber nur selten Schauer. Morgen am Sonntag am wärmsten wieder im Westen Österreichs. Es wird ein Mix aus Sonnenschein und Gewittern. Ordentlich krachen kann es im Süden und im Südosten Österreichs. Achtung, jetzt ist ein Unfall in Wien passiert. Die aktuellen Verkehrsmeldungen für euch. Stau deswegen am äußeren Gürtel von der Hütteldorfer Straße bis zur Sechshauser Straße. 15 Minuten plus. Wegen der Pride außerdem der Ring und der Franz-Josefs-Quai gesperrt bis 19 Uhr. In Graz wegen dem Grazathlon, auch der Innenstadt Meiden, es gibt einige Sperren. Tirol B179 Richtung Deutschland. Vor dem Grenztunnel Füssen wird es leider immer länger. Aktuell schon 40 Minuten plus. Gute Fahrt euch.
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3: Kurz nach 17 Uhr am Samstag im Pride Month und das heißt für dich jetzt ab in die Indie Pride Zone. 3 Stunden lang Queer Party Hymnen vom Feinsten. Let's go! Tonight.

Und wir sind schon mittendrin in 3 Stunden Pride. Wenn dich harter Regen erwischt hat, dann habe ich ein Ersatzprogramm für dich. Pride to go quasi. Oder Pride für auf der Couch. Wo auch immer du bist und du Pirate Radio hörst. Wichtig ist, Liebe ist für alle da und wir sind doch alle so anders wie du. Und deswegen ist es uns wichtig, heute so richtig aufzudrehen. Jetzt mit Girl in Red und Girls hier auf Pirate Radio.

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Ja, wenn da nicht mitgesungen wird, dann weiß ich es auch nicht. Urschön, dieser Track. Wir schauen musikalisch jetzt nach Österreich. Mavi Phoenix ist nämlich aus Linz und hat mit Love Long Time 2017 schon eine richtig nice Scheibe rausgehauen. Du gönnst dir das jetzt hier in der Indie Pride Zone.

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1: 12,6 Milliarden Euro fehlen dem Bundesheer in den Jahren 2027 bis 2031, um den Aufbauplan zu erfüllen. Das zeigt der aktuelle Landesverteidigungsbericht. Auch der Personalplan hat erhebliche nachteilige Auswirkungen auf die Umsetzung des Aufbauplans, heißt es. Die FPÖ fordert heute Nachverhandlungen des Budgets. Österreich verlängert die Grenzkontrollen um weitere 3 Monate. Die Verordnung tritt am Montag in Kraft und betrifft die Grenzen zu Tschechien, der Slowakei, Ungarn und Slowenien. Innenminister Gerhard Karner begrüßt die Maßnahme. Mit dem Europäischen Asylpakt muss auch der Schutz der Außengrenzen weiter ausgebaut werden, so Karner. Die englische Fußballnationalmannschaft ist offenbar vor ihrer Ankunft im WM-Trainingsquartier in Kansas City bestohlen worden. Mehrere Medien berichten, dass in Fahrzeuge eingebrochen worden ist, die Trainingsausrüstung für die Three Lions transportiert haben. Der englische Verband prüft derzeit, was genau entwendet worden ist. England startet am Mittwoch gegen Kroatien in die WM. Ein 25-jähriger Mann soll am Freitag in Wien-Hietzing seine Ex-Freundin stundenlang festgehalten und mit einem Messer bedroht haben, um sie zur Wiederaufnahme der Beziehung zu zwingen. Die Frau kann unbemerkt einen Notruf absetzen. Der Tatverdächtige wird festgenommen, ist aber auf freiem Fuß angezeigt worden.
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4: Eine sehr treue Linie ist das Wetter heute bisher ja nicht gefahren, wenn dabei im Sonnenschein die dunklen Wolken wie so ein Damoklesschwert über einem hängen. Die Pride in der Wiener Innenstadt feuchtfröhlich aus mehreren Gründen. Meist geht der Tag jetzt heute trocken und sonnig zu Ende. Ein paar Regenschauer sind weiterhin möglich. Morgen Österreichs Lieblingsspiel dann. Jede Region bekommt ihr eigenes Wetter. Im Norden viele Wolken, im Süden und Südosten zuerst Sonne und dann im Tagesverlauf Gewitter. Temperaturen bis 28 Grad. In Wien ist noch der Ring gesperrt wegen der Pride, außerdem der Franz-Josefs-Cape bis zur Schwedenbrücke. Ihr werdet da umgeleitet über die Zweierlinie. Das Ganze dauert voraussichtlich noch bis 19 Uhr. Und in Tirol braucht ihr 30 Minuten länger auf der B179 Richtung Deutschland vor dem Grenztunnel Füssen. Kommt gut an!
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5: Es ist kurz nach 18 Uhr, du hörst die Indie Pride Zone hier auf Pirate Radio. Hymnen am laufenden Band. Viel Spaß!

Indie-Pop aus Großbritannien darf im Pride-Mix natürlich auch nicht fehlen. Amber Bain, gerade mal 30, seit 2012 am Musik schreiben und viel besser bekannt als The Japanese House. Schreibt super berührend, klingt happy baby und macht gleichzeitig ein bisschen melancholisch. Smiley, jetzt für deinen Samstagabend in der Indie-Pride-Zone auf Pirate Radio.

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Pansy Division habe ich jetzt gleich für dich. Eine Rockband aus den USA, denen es schon in den 1990er Jahren am Zag gegangen ist, dass es kaum offen homosexuelle MusikerInnen gibt, vor allem im Bereich Rock. Und deswegen haben sie einfach ein Genre begründet. Queercore aus San Francisco, Pansy Division mit That's So Gay, jetzt hier in der Pirate Radio Indie Pride Zone.

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1: Neos-Chefin Beate Meinl-Reisinger sieht eine Einigung bei der Wehrdienstreform in Sicht. In der Ö1-Sendung Journal zu Gast hat sie sich heute aber bedeckt gehalten, wie konkret die Haltung ihrer Partei in der Frage aussieht. Man will rasch zu einer Stärkung des Bundesheers kommen und das wird vor allem über eine Stärkung der Miliz gehen, sagt sie. Die Salzburger SPÖ hat einen neuen Parteichef. Arbeiterkammerpräsident Peter Eder ist heute mit 95,3% der Stimmen zum Landesvorsitzenden gewählt worden. Eder möchte die Partei zurück in die Landesregierung führen. Die USA und der Iran haben sich auf eine Absichtserklärung für ein Friedensabkommen geeinigt. Das hat heute der pakistanische Premierminister Shehbaz Sharif mitgeteilt. Eine erste Vereinbarung soll innerhalb der nächsten 24 Stunden elektronisch unterzeichnet werden. Laut Irans Außenministerium wird die Vereinbarung aber nicht mehr heute signiert. Eine Unterzeichnung in den kommenden Tagen ist aber nicht ausgeschlossen, heißt es laut staatlichen Medien. George Russell hat sich heute die Pole Position für den großen Preis von Spanien gesichert. Der Mercedes-Pilot war im Qualifying knapp schneller als Lewis Hamilton im Ferrari. WM-Leader Kimi Antonelli startet morgen von Platz 3. Charles Leclerc hat seinen Ferrari in der letzten Qualifying-Session gecrashed und sorgt damit für eine längere Unterbrechung.
2: Österreich würfelt das Wetter ein bisschen. Es ist nicht stabil, aber momentan zumindest trocken. Auch viel Sonnenschein jetzt zum Tagesende noch mit dabei für euer Abendprogramm. Morgen dann, ja, alles mit dabei. Im Süden und Südosten kriegt ihr durchaus Sonne ab am Tagesbeginn. Dann später mischen sich Gewitter mit dazu. Nördlich der Donau weniger Sonne, aber dafür bleibt es trocken. In Wien ist wegen der Pride in der Innenstadt noch der Ring gesperrt. Ihr könnt da über die Zweierlinie ausweichen. Der Franz-Josefs-Quai ist aber mittlerweile wieder für den Verkehr freigegeben. Und 15 Minuten länger braucht ihr noch für euren Heimweg in Vorarlberg auf der L190 von Lochau bis Bregenz. Kommt gut an!
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3: Kurz nach 19 Uhr ist es am Samstagabend der Pride Parade und wie könnte man besser reinstarten als mit der Pirate Radio in die Party Zone? Mein Name ist Marie und das ist Billie Eilish.

einen meiner absoluten persönlichen Lieblingsartists habe ich jetzt für dich. In der Indie Pride Zone auch nicht wegzudenken, Tash Sultana mit Gitarre und einer Stimme zum Niederknien. Pretty Lady, jetzt hier auf Pirate Radio.

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Ja, wenn queere Hymnen am Plan stehen, dann kann es nicht ohne Frankie Goes to Hollywood ablaufen. Diese Band ist Synonym für Provokation und Pop-Exzess der 1980er und der nächste Track ist natürlich auch kein Unbekannter. Jetzt heißt's lauter drehen und mitsingen. Frankie sagt's ja so schön: Relax.

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2: NEOS-Chefin Beate Meinl-Reisinger sieht eine Einigung bei der Wehrdienstreform in Sicht. In der Ö1-Sendung Journal zu Gast hat sie sich heute aber bedeckt gehalten, wie konkret die Haltung ihrer Partei in der Frage aussieht. Man will rasch zu einer Stärkung des Bundesheers kommen und das wird vor allem über eine Stärkung der Miliz gehen, sagt sie. Die Salzburger SPÖ hat einen neuen Parteichef. Arbeiterkammerpräsident Peter Eder ist heute mit 95,3% der Stimmen zum Landesvorsitzenden gewählt worden. Eder möchte die Partei zurück in die Landesregierung führen. Trotz des schlechten Wetters sind heute laut Veranstaltern 320.000 Menschen zur 30. Regenbogenparade in Wien gekommen. Der Start hat sich wegen eines Wolkenbruchs um 20 Minuten verzögert. Die Parade war erneut die größte Demonstration für die Rechte von lesbischen, schwulen, bisexuellen, transgender, intergeschlechtlichen und queeren Menschen in Österreich. George Russell hat sich heute die Pole Position für den Großen Preis von Spanien gesichert. Der Mercedes-Pilot war im Qualifying knapp schneller als Lewis Hamilton im Ferrari. WM-Leader Kimi Antonelli startet morgen von Platz 3. Charles Leclerc hat seinen Ferrari in der letzten Qualifying-Session gecrashed und sorgt damit für eine längere Unterbrechung.
3: Ja, jetzt zeigt sich das Wetter von der freundlichen Seite. Viel Sonne noch für eure Vorglühpläne an diesem Samstagabend. Kleinere Regenschauer gehen gerade runter im Westen Oberösterreichs. Ansonsten ist es trocken und warm. Morgen für den Sonntag schaut es folgendermaßen aus. Sonne ist dabei, Wolken auch, Regen teilweise. Im Süden sogar recht wahrscheinlich am Nachmittag. Vor allem von Kärnten bis ins Burgenland kann es zwischendurch krachen. Im Norden bleibt es dafür meist trocken. Temperaturen bis zu 28 Grad. Oberösterreich, die A25, ist zwischen Wels Ost und Wels Nord in beide Richtungen jetzt total gesperrt. Das Ganze dauert jetzt 24 Stunden. Grund dafür sind Arbeiten an der Eisenbahnbrücke. Ihr werdet da über das Stadtgebiet umgeleitet. Weiterhin gesperrt in der Steiermark ist die S6 Richtung Wien bei Spital, genauer gesagt der Tunnel Steinhaus, wegen einer Autopanne. Der Verkehr wird auch in der Gegenrichtung angehalten. Ihr könnt ausweichen. Und 20 Minuten braucht ihr länger in Vorarlberg auf der L190 von Lochau bis Bregenz. Gute Fahrt!
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